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Es ist 4 Uhr.

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1: Ich bin Laura Kühne, guten Morgen miteinander. US-Vizepräsident J.D. Vance wird vorerst nicht, wie ursprünglich vorgesehen, für Verhandlungen mit dem Iran in die Schweiz reisen. Stand jetzt ist er noch nicht auf dem Weg. Ein Treffen zwischen Delegationen beider Länder auf dem Birkenstock ist zwar weiterhin geplant. Wann die Gespräche beginnen, ist jedoch noch offen. Vance sagte, die Verhandlungen könnten im Verlauf des Wochenendes starten. Japan ist nach Osten gerückt, wortwörtlich. Das große Erdbeben von 2011 hat das Land um bis zu 6 mm nach Osten verschoben. Das haben Forschende in der Fachzeitschrift Science veröffentlicht, welche die Bewegungen entlang der Grenze tektonischer Platten untersucht hatten. Der durch das Beben ausgelöste Tsunami hatte mehr als 20.000 Menschen das Leben gekostet. Die Schweizer Fußballnationalmannschaft gewinnt erstmals an der Weltmeisterschaft. Sie schlägt Bosnien-Herzegowina mit 4:1. Die Schweiz musste sich lange gedulden. Das erlösende 1:0 fiel erst eine Viertelstunde vor Schluss durch Johan Mansambi. Dass es ihm heute so gut lief, könne er kaum glauben, sagt Mansambi zu SRF.
2: Das ist wie ein Traum, dass ich WM spielen kann, 2 Tore zu schießen und dann Player of the Match. Ja, heute bin ich ganz sicher nicht schlafen.
1: Im anderen Gruppenspiel gewinnt Kanada gegen Katar mit 6:0. Damit kommt es am Mittwoch zwischen der Schweiz und Gastgeber Kanada zum Duell um den Gruppensieg. Den Tag aus haben wir noch viel Sonne. Erst gegen oben steigt das Gewitterrisiko und der ein oder andere Tropfen dazu ist möglich. Auch heute ist es wieder heiss dazu. 33 bis 35 Grad werden erwartet. Das Ganze zieht sich dann auch so am Wochenende durch.
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1: Ich bin Laura Kühne, guten Morgen miteinander. US-Vizepräsident J.D. Vance wird vorerst nicht, wie ursprünglich vorgesehen, für Verhandlungen mit dem Iran in die Schweiz reisen. Stand jetzt ist er noch nicht auf dem Weg. Ein Treffen zwischen Delegationen beider Länder auf dem Birkenstock ist zwar weiterhin geplant. Wann die Gespräche beginnen, ist jedoch noch offen. Vance sagte, die Verhandlungen könnten im Verlauf des Wochenendes starten. Japan ist nach Osten gerückt, wortwörtlich. Das große Erdbeben von 2011 hat das Land um bis zu 6 mm nach Osten verschoben. Das haben Forschende in der Fachzeitschrift Science veröffentlicht, welche die Bewegungen entlang der Grenze tektonischer Platten untersucht hatten. Der durch das Beben ausgelöste Tsunami hatte mehr als 20.000 Menschen das Leben gekostet. Die Schweizer Fußballnationalmannschaft gewinnt erstmals an der Weltmeisterschaft. Sie schlägt Bosnien-Herzegowina mit 4:1. Die Schweiz musste sich lange gedulden. Das erlösende 1:0 fiel erst eine Viertelstunde vor Schluss durch Juan Mansambi. Auch Ruben Vargas und Granit Xhaka treffen. Er freue sich über die gelungene Reaktion nach dem Unentschieden gegen Katar, sagt Nazi-Trainer Murat Yakin zu SRF.
2: Wichtig sind die 3 Punkte. Haben wir uns heute hart erarbeitet und auch für die Angunen. Es ist, hat vieles gepasst.
1: Im anderen Gruppenspiel gewinnt Kanada gegen Katar 6:0. Außerdem gewinnt in der Gruppe A Mexiko gegen Südkorea mit 1:0. Den Tag aus haben wir noch viel Sonne. Erst gegen oben steigt das Gewitterrisiko und der ein oder andere Tropfen dazu ist möglich. Auch heute ist es wieder heiß dazu. 33 bis 35 Grad werden erwartet. Das Ganze zieht sich dann auch so am Wochenende durch.
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4: Es ist wieder mal so weit, hoch die Hände, Wochenende, es ist Freitag. Unser wohlverdiente Weekend steht an. Es ist zwar noch ein bisschen früh, aber ich würde sagen, wir legen gerade los. Survivor, Burning Heart und vergessen ja nicht Sonnenbrille und cremen euch ein.
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raus in heutigen Morgen. Ihr hört Virgin Radio, das war Starlight. Hallihallo miteinander. Wir machen mal wieder eine kleine Zeitreise. Und zwar am Genfersee, wo das Casino lichterloh brennt hat. Ja, Deep Purple, Smoke on the Water. Ganz viel Spass. Und schön sind ihr da.

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0: Herzlich willkommen beim Nummer 1 Rocksender von der Schweiz. Wir sind unterwegs richtig Weekend und natürlich haben wir musikalisch vieles vor. Geiler Sound ready für euch. Status Quo, Down Down, direkt aus den 70er Jahren. Dann gehen wir noch in die 80er Jahre. Okay, krass, ich habe jetzt gemeint, das sind 90er. Da lernt man wieder mal etwas. Brian Adams, One Night Love Affair. Er tut das so schön ausdrücken, aber eigentlich ist es ein One Night Stand. Gell? Jetzt würde ich aber sagen, lassen wir den Vortritt. I'm Tom Cochrane. Ganz viel Spass.
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0: Ja, die Zeit läuft. Jetzt sind wir schon mittlerweile bei der dritten Achtelfinalpartie angelangt. Die ich euch präsentiere, ja, so um die 10 ab 7 um plus minus. Und ich habe jetzt gar noch nicht mich getraut, auf das Resultat zu schauen vom gestrigen Crunch-Achtelfinal. Ja, wir haben Nirvana gegen Pearl Jam gehabt. Ich tue euch aber erst den Gewinner nach dem 7. präsentieren natürlich. Also bis dahin müsst ihr euch gedulden und vergesst nicht, immer fleissig abzustimmen für euren Rock Championship Favorit. Und das könnt ihr machen via unserer Virgin Radio Switzerland App.
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1: Ich bin Laura Kühne, guten Morgen miteinander. Vertreter der USA und des Irans sollten sich heute auf dem Birkenstock treffen. Nun ist das Treffen heute offenbar abgesagt. Das teilt das Außendepartement EDA mit. Ob das Treffen zu einem späteren Zeitpunkt stattfindet, ist demnach offen. Laut J.D. Vance gibt es den Plan, in die Schweiz zu reisen zwar, wann sei aber offen. Die Temperaturen der Schweizer Flüsse und Seen sind in der Schweiz deutlich gestiegen. Das berichten die Tamedia-Zeitungen mit Verweis auf eine neue ETH-Auswertung. Das ist ein Problem für die Wasserversorgung. Durch die höheren Temperaturen können sich vermehrt giftige Bakterien bilden. Grund dafür sei der Klimawandel, erklärt ein ETH-Experte. Die EU verlängert ihre Sanktionen gegen Russland erstmals um ein Jahr. Die Staats- und Regierungschefs der Mitgliedsländer haben den Entscheid an ihrem Gipfel in Brüssel gefällt. Bisher wurden die Sanktionen jeweils nur für 6 Monate verlängert. Sie betreffen unter anderem den Handel, den Finanzsektor und den Energiebereich. Die Schweizer Fußballnationalmannschaft gewinnt erstmals an der Weltmeisterschaft. Sie schlägt Bosnien-Herzegowina mit 4:1. Die Schweiz musste sich lange gedulden. Das erlösende 1:0 fiel erst eine Viertelstunde vor Schluss durch Joan Mansambi. Dass es ihm heute so gut lief, könne er kaum glauben, sagt Mansambi zu SRF.
2: Das ist wie ein Traum, dass ich WM spielen kann, 2 Tore zu schießen und dann Player of the Match. Ja, heute bin ich ganz sicher nicht schlafen.
1: Im anderen Gruppenspiel gewinnt Kanada gegen Katar mit 6:0. Außerdem gewinnt in der Gruppe A Mexiko gegen Südkorea mit 1:0. Den Tag aus haben wir noch viel Sonne. Erst gegen oben steigt das Gewitterrisiko und der ein oder andere Tropfen dazu ist möglich. Auch heute ist es wieder heiß dazu. 33 bis 35 Grad werden erwartet. Das Ganze zieht sich dann auch so am Wochenende durch.
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6: Wunderschönen guten Morgen. Wir haben Freitag. Wir sind unterwegs ins Wochenende und meine Daumen sind druck, dass es heute ein bisschen schiffen kommt. Wir haben es ja gehört gehabt, im Wetter. Es kann möglich sein, dass es tropfen kommt, weil das haltet ja sonst kein Mensch mehr aus. Aerosmith, Living on the Edge. Wenigstens ist die Musik Gott gut mit uns.

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0: Ja, für einmal war es, glaube ich, klipp und klar gewesen, he, wer ihr da wollt im Viertelfinal gegen ZZ Top sehen. Ja. Wir haben gestern Pearl Jam gegen Nirvana antreten lassen und es war eine klare Sache gewesen. Nirvana hat Pearl Jam in den Boden gestampft. Also, Nirvana wird antreten gegen ZZ Top in der Viertelfinalrunde, aber wir brauchen natürlich jetzt auch schon wieder eine neue Partie. Wer ist das mal das Achtelfinal?
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0: Also, ihr seht, es ist wieder ein Entscheid, der gar nicht mal so einfach ist. Klickt euch rein via unserer Virgin Radio Switzerland App und gebt eure Stimme ab. Natürlich, die Band oder der Rockstar, der am meisten Stimmen bekommt, der kommt ein Final weiter. Blöd gesagt. Ja, genau so ist es. Jetzt gibt es natürlich einen Siegersong für euch. Nirvana, ganz, ganz viel Spass.
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geiler Synthi-Sound aus den 80er Jahren. Personal Jesus, Depeche Mode. Ich wünsche euch den perfekten Start in heutigen Morgen. Wir sind wieder ausgerüstet mit gutem Sound und legen los. Creedence Clearwater Revival, Hey Tonight, gibt's für euch in der nächsten halben Stunde. Dann gibt's noch den aus den 90er Jahren. Along Comes Mary, Bloodhound Gang. Und die haben ja eigentlich mal ein Comeback abgerissen, aber ich glaube, das ist schon wieder versandet. Jetzt geben wir den Vortritt. Aber noch zuerst Offspring. Come out and play. 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

0: Credence Clearwater Revival, da beim Nummer 1 Rocksender von der Schweiz. Halli, hallo miteinander.
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0: Vor lauter Rock Championship habe ich ganz vergessen, unserer Schweizer Nationalmannschaft zu gratulieren. Gegen Bosnien haben sie jetzt doch mal noch gewinnen. Ja, und man muss ganz ehrlich gesagt sagen, also der Match war geil gewesen, vor allem die letzten 15 Minuten. Dort, wo es noch gerebelt hat, aber eben, ich glaube, der Penalty wäre auch ein bisschen unnötig gewesen, aber eben, das ist jetzt wieder viel, viel zu tief, weil wir uns jetzt auf unsere Rock Championship fokussieren. Ja, ich habe es vorhin gerade thematisiert gehabt. Gestern hat Nirvana gegen Pearl Jam gespielt und Nirvana hat gewonnen. Jetzt geht es natürlich weiter mit dem Alice Cooper gegen Kiss. Und vergesst nicht, gebt eure Stimme ab via unserer Virgin Radio Switzerland App.
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5: Ich bin Laura Kühne, guten Morgen miteinander. Vertreter der USA und des Iran sollten sich heute auf dem Bürgerstock treffen. Nun ist das Treffen heute abgesagt. Das teilt das Außendepartement EDA mit. Die Schweiz sei demnach jedoch weiterhin bereit für die Gespräche. Die entsprechenden Vorbereitungsaufgaben auf dem Bürgerstock werden also fortgeführt, so das EDA. Laut US-Vizepräsident Vance gibt es den Plan, in die Schweiz zu reisen, wann sei aber noch nicht klar. Die Temperaturen der Schweizer Flüsse und Seen sind in der Schweiz deutlich gestiegen. Das berichten die Tamedia-Zeitungen mit Verweis auf eine neue ETH-Auswertung. Das ist ein Problem für die Wasserversorgung. Durch die höheren Temperaturen können sich vermehrt giftige Bakterien bilden. Grund dafür sei der Klimawandel, erklärt ein ETH-Experte. Die EU verlängert ihre Sanktionen gegen Russland erstmals um ein Jahr. Die Staats- und Regierungschefs der Mitgliedsländer haben den Entscheid an ihrem Gipfel in Brüssel gefällt. Bisher wurden die Sanktionen jeweils nur für 6 Monate verlängert. Sie betreffen unter anderem den Handel, den Finanzsektor und den Energiebereich. Die Schweizer Fußballnationalmannschaft gewinnt erstmals an dieser Weltmeisterschaft. Sie schlägt Bosnien-Herzegowina mit 4:1. Die Schweiz muss sich lange gedulden. Das erlösende 1:0 fiel erst eine Viertelstunde vor Schluss durch Joan Manzambi. Auch Ruben Vargas und Granit Xhaka treffen. Er freue sich über die gelungene Reaktion nach dem Unentschieden gegen Katar, sagt Nazi-Trainer Murat Yakin zu SRF.
6: Wichtig sind die 3 Punkte. Haben wir uns heute hart erarbeitet und auch für die gewonnen. Es ist, hat vieles gepasst.
5: Im anderen Gruppenspiel gewinnt Kanada gegen Katar 6:0. Außerdem gewinnt in der Gruppe A Mexiko gegen Südkorea mit 1:0. Den Tag aus haben wir noch viel Sonne. Erst gegen Abend steigt das Gewitterrisiko und der ein oder andere Tropfen dazu ist möglich. Auch heute ist es wieder heiß dazu. 33 bis 35 Grad werden erwartet. Das Ganze zieht sich dann auch so am Wochenende durch.
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11: Herzlich willkommen im Freitagmorgen. Es ist wunderbar. Wir sind unterwegs ins Wochenende und es wird wieder heiß. Sehr, sehr heiß heute. Also legt euch auch euch dementsprechend an und eben wie immer, vergesst eure Sonnenbrille nicht, weil sonst beißt ihr euch den ganzen Tag selber ins Fiddli. Jetzt haben wir den Flapper Ready Pour Some Sugar on Me. Ganz viel Spass.
12: Der

Mit dem Lenny Kravitz und Stillness of Heart in heute Freitagmorgen. Schön sind wir mit Virgin Radio unterwegs. Jetzt wird es Zeit, zum das Fenster beim Auto runterzulassen oder eben euch auf den Tüft zu schwingen. Ich glaube, es gibt keinen besseren Soundtrack, um euch den Wind durch die Haare blasen zu lassen. Steppenwolf, Born to be Wild. Kommt gut in die Gang und schön sind wir mit Virgin Radio unterwegs.

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0: Schön, sind ihr mit Virgin Radio unterwegs. Ich hoffe, ihr habt sensationell geschlafen. Guten Morgen. Bei mir war es wieder ein bisschen kritisch gewesen. Ich weiss auch nicht, werdet ihr auch in der Nacht so ausgesogen von den Mucken? Jede einzelne Nacht, sobald ich das Licht anmache, macht es neben meinem Ohr. Und ich sage euch, ich kriege einen Hangbeanfall. Und vor allem wisst ihr, was das Gemeinste ist, es hat mich jetzt eine fett, aber wirklich fett in die Fusssohle reinbissen. Wisst ihr, wie das beißt? Ah, ich sag's euch. Aber darum muss ich mich jetzt ablenken. Und ihr euch auch mit gutem Sound. If Everyone Cared, Nickelback ist ready für euch in der nächsten halben Stunde. Dann gibt es noch den Klassiker aus den 70er Jahren. 1970 zum genauer sein. Derek and the Dominos mit Laila. Aber jetzt reisen wir zuerst. Ah, herrlich. In die Ferien. Ja, man kann sie so nennen. In die Nordsee. Mit den Ärzten und Westerland.
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0: Schönen guten Morgen. Wir sind unterwegs ins Weekend.
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0: Und ich entlade euch natürlich nicht einfach so ins Wochenende. Ihr müsst noch etwas machen, und zwar abstimmen für eure Lieblingsband bei unserer Rock Championship. Ja, wir haben schon das dritte Viertel, nein, falsch, das dritte Achtelfinale, so ist es korrekt, am Start für euch. Und zwar haben wir heute auch wieder spezielle Bands, die gegeneinander antreten, und vor allem auch ähnliche Bands.
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0: Ja, da kommt es jetzt darauf an, wer von diesen beiden Bands ins Viertelfinal einsteigt. Und ihr seid eigentlich das Züngli an der Waage. Ja? Das erste Achtelfinal, ZZ Top gegen Led Zeppelin, war so knapp gewesen. Dann das zweite war Nirvana gegen Pearl Jam. Da hat Nirvana ganz, ganz klar gewonnen. Und jetzt brauchen wir den dritten Viertelfinalgewinner. Ja, klickt euch rein via unserer Virgin Radio Switzerland App oder via unserer Website. Ich wünsche euch ein wunderschönes Wochenende. Ich verabschiede mich. Wir hören euch ist natürlich am Montag wieder.
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2: Ich bin Laura Kühne, guten Morgen miteinander. Fleischersatzprodukte verlieren in der Schweiz an Beliebtheit. Das zeigt eine Auswertung des Bundesamts für Landwirtschaft über die Tamedia berichtet. Während der Umsatz mit Fleischimitaten zurückgeht, steigt die Nachfrage nach Produkten wie Tofu, Tempeh und Seitan. Fachleute sehen darin einen Trend zu weniger stark verarbeiteten Lebensmitteln. Auch seien Fleischersatzprodukte meistens teurer. Die Gewalt gegen Kinder in Kriegsgebieten hat laut den Vereinten Nationen einen neuen Höchststand erreicht. Im vergangenen Jahr wurden weltweit mehr als 14.000 Kinder getötet oder verstümmelt. Besonders betroffen waren die palästinensischen Gebiete und Israel, der Sudan, Myanmar, Syrien und die Demokratische Republik Kongo. Die UNO spricht von einem der schlimmsten Jahre seit Beginn ihrer Erhebungen. In den USA wächst die Kritik am geplanten Rahmenabkommen mit dem Iran. Widerstand kommt auch aus den Reihen der Republikaner von Präsident Donald Trump. Kritisiert wird vor allem ein geplanter Wiederaufbaufonds von 300 Milliarden Dollar für den Iran. Mehrere Republikaner befürchten, dass die USA damit ihren Verhandlungserfolg wieder abschwächen könnten. Kuba will seine Wirtschaft stärker öffnen. Die Regierung hat einen umfangreichen 176-Punkte-Plan vorgestellt, der mehr Investitionen und weniger staatliche Vorgaben vorsieht. Geplant sind unter anderem zusätzliche Investitionen aus dem Ausland, etwa im Tourismus und im Immobilienbereich. Regierungschef Manuel Marrero betonte jedoch, Kuba halte weiterhin am Sozialismus fest.
3: Den Tag aus haben wir noch viel Sonne. Erst gegen Abend steigt das Gewitterrisiko und der ein oder andere Tropfen dazu ist möglich. Auch heute ist es wieder heiß dazu. 33 bis 35 Grad werden erwartet. Das Ganze zieht sich dann auch so am Wochenende durch.
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7: Für euch im Studio und Laura Kühne. Fleischersatzprodukte verlieren in der Schweiz an Beliebtheit. Das zeigt eine Auswertung des Bundesamts für Landwirtschaft über die Tamedia berichtet. Während der Umsatz mit Fleischimitaten zurückgeht, steigt die Nachfrage nach Produkten wie Tofu, Tempeh und Seitan. Fachleute sehen darin einen Trend zu weniger stark verarbeiteten Lebensmitteln. Auch seien Fleischersatzprodukte meistens teurer. In den USA wächst die Kritik am geplanten Rahmenabkommen mit dem Iran. Widerstand kommt auch aus den Reihen der Republikaner von Präsident Donald Trump. Kritisiert wird vor allem ein geplanter Wiederaufbaufonds von 300 Milliarden Dollar für den Iran. Mehrere Republikaner befürchten, dass die USA damit ihren Verhandlungserfolg wieder abschwächen könnten. Die Gewalt gegen Kinder in Kriegsgebieten hat laut den Vereinten Nationen einen neuen Höchststand erreicht. Im vergangenen Jahr wurden weltweit mehr als 14.000 Kinder getötet oder verstümmelt. Besonders betroffen waren die palästinensischen Gebiete und Israel, der Sudan, Myanmar, Syrien und die Demokratische Republik Kongo. Die UNO spricht von einem der schlimmsten Jahre seit Beginn ihrer Erhebungen. Kuba will seine Wirtschaft stärker öffnen. Die Regierung hat einen umfangreichen 176-Punkte-Plan vorgestellt, der mehr Investitionen und weniger staatliche Vorgaben vorsieht. Geplant sind unter anderem zusätzliche Investitionen aus dem Ausland, etwa im Tourismus und im Immobilienbereich. Regierungschef Manuel Marrero betonte jedoch, Kuba halte weiterhin am Sozialismus fest.
8: Den Tag aus haben wir noch viel Sonne. Erst gegen oben steigt das Gewitterrisiko und der ein oder andere Tropfen dazu ist möglich. Auch heute ist es wieder heiß dazu. 33 bis 35 Grad werden erwartet. Das Ganze zieht sich dann auch so am Wochenende durch.
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2: Für euch im Studio und Laura Kühne. Für die 13. AHV-Rente wird die Mehrwertsteuer erhöht. Das steht fest, nachdem der Nationalrat und der Ständerat die Vorlage in der Schlussabstimmung angenommen haben. Konkret wird die Mehrwertsteuer von heute 8,1% ab 2028 auf 8,5% angehoben. Nun ist das Stimmvolk am Zug. Viele Orte in der Schweiz haben eine sogenannte Tropennacht erlebt. Das heißt, das Thermometer sank nicht unter die Marke von 20 Grad. Laut Meteo Schweiz sei in Basel die tiefste Temperatur heute Morgen 23,2 Grad gewesen. Wetterdienste prognostizieren fürs Wochenende und die kommende Woche sogar Temperaturen bis 35 Grad und mehr. Familien sollen künftig höhere Kinder- und Ausbildungszulagen erhalten. Der Nationalrat will eine entsprechende Vorlage weiterverfolgen. Geplant sind höhere Mindestzulagen für Familien in der ganzen Schweiz. Eine Mehrheit im Nationalrat ist der Meinung, dass damit ein Teil der gestiegenen Lebenshaltungskosten aufgefangen werden könne. Der US-Dollar ist gegenüber dem Franken heute Morgen auf den höchsten Stand seit Jahresbeginn gestiegen. Für einen Dollar müssen aktuell gut 80 Rappen bezahlt werden. Experten führen die Entwicklung unter anderem auf die Zinspolitik in den USA zurück. Gleichzeitig hat der Frank nach Aussagen der Nationalbank etwas an Wert verloren. Derweil hat der Franken auch zum Euro etwas nachgegeben.
3: Den Tag aus haben wir noch viel Sonne. Erst gegen Abend steigt das Gewitterrisiko und der ein oder andere Tropfen dazu ist möglich. Auch heute ist es wieder heiß dazu. 33 bis 35 Grad werden erwartet. Das Ganze zieht sich dann auch so am Wochenende durch.
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2: Ich bin Rahel Heiklin. Für die 13. AHV-Rente wird die Mehrwertsteuer erhöht. Das steht fest, nachdem der Nationalrat und der Ständerat die Vorlage in der Schlussabstimmung angenommen haben. Konkret wird die Mehrwertsteuer von heute 8,1% ab 2028 auf 8,5% angehoben. Nun ist das Stimmvolk am Zug. Die Armee bleibt rund um den Birkenstock im Einsatz. Das bestätigt ein Armeesprecher gegenüber der Nachrichtenagentur Kistnestia. Damit bleiben die bis zu 2000 Armeeangehörigen auf dem Birkenstock in Stellung. Sie unterstützen die Kantonspolizei Nidwalden in den Bereichen Objektschutz, Überwachung, Transport und Logistik. Familien sollen künftig höhere Kinder- und Ausbildungszulagen erhalten. Der Nationalrat will eine entsprechende Vorlage weiterverfolgen. Geplant sind höhere Mindestzulagen für Familien in der ganzen Schweiz. Eine Mehrheit im Nationalrat ist der Meinung, dass damit ein Teil der gestiegenen Lebenshaltungskosten aufgefangen werden könnte. Der US-Dollar ist gegenüber dem Franken heute Morgen auf den höchsten Stand seit Jahresbeginn gestiegen. Für einen Dollar müssen aktuell gut 80 Rappen bezahlt werden. Experten führen die Entwicklung unter anderem auf die Zinspolitik in den USA zurück. Gleichzeitig hat der Franken nach Aussagen der Nationalbank etwas an Wert verloren. Derweil hat der Franken auch zum Euro etwas nachgegeben. Gegen den späten Nachmittag und Abend gibt es dann von den Bergen her immer mehr Wolken und es muss zum Teil mit starken Gewitter gerechnet werden. Solange es sonnig ist, ist es auch noch heiss bei Temperaturen bis 35 Grad.
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5: Ich bin Rahel Heitlin. Für die 13. AHV-Rente wird die Mehrwertsteuer erhöht. Das steht fest, nachdem der Nationalrat und der Ständerat die Vorlage in der Schlussabstimmung angenommen haben. Konkret wird die Mehrwertsteuer von heute 8,1% ab 2028 auf 8,5% angehoben. Nun ist das Stimmvolk am Zug. Die Armee bleibt rund um den Birkenstock im Einsatz. Das bestätigt ein Armeesprecher gegenüber der Nachrichtenagentur Kistnestia. Damit bleiben die bis zu 2000 Armeeangehörigen auf dem Birkenstock in Stellung. Sie unterstützen die Kantonspolizei Nidwalden in den Bereichen Objektschutz, Überwachung, Transport und Logistik. Familien sollen künftig höhere Kinder- und Ausbildungszulagen erhalten. Der Nationalrat will eine entsprechende Vorlage weiterverfolgen. Geplant sind höhere Mindestzulagen für Familien in der ganzen Schweiz. Eine Mehrheit im Nationalrat ist der Meinung, dass damit ein Teil der gestiegenen Lebenshaltungskosten aufgefangen werden könnte. Die Britin Zoe Bagstedt hat die 3. Etappe der Tour de Suisse der Frauen rund um Bad Ragaz für sich entschieden. Aus Schweizer Sicht glänzte Jasmin Liechti als 5. Das Liedertrikot behält die Italienerin Elisa Longo Borghini. Gegen den späten Nachmittag und Abend gibt es dann von den Bergen her immer mehr Wolken und es muss zum Teil mit starken Gewitter gerechnet werden. Solange es sonnig ist, ist es auch noch heiß bei Temperaturen bis 35 Grad.
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2: Ich bin Rahel Heitlin. Der Nationalrat lehnt neue nationale Regeln für Feuerwerk ab. Damit ist der indirekte Gegenvorschlag zur Feuerwerksinitiative gescheitert. Geplant gewesen wäre unter anderem ein schweizweites Verbot von lauten Böllern sowie strengere Vorschriften für die Einfuhr von Feuerwerkskörpern. Die Feuerwerksinitiative kommt nun ohne Gegenvorschlag vors Volk. Weil eine iranische Sängerin bei einem Online-Konzert kein Kopftuch getragen hatte, wurde sie zu 74 Peitschenhieben verurteilt. Das berichtet eine iranische Zeitung. Bestraft wird außerdem auch ihre Band und das Produktionsteam. Begründet wird das Urteil, weil die Gruppe vulgäre und unmoralische Inhalte verbreitet habe. Das Urteil kann noch angefochten werden. Der neue Bürgermeister von Venedig will eine deutliche Erhöhung des Eintrittspreises in seine Lagunenstadt. Laut einer italienischen Zeitung soll der Eintrittspreis an vielbesuchten Tagen bis zu 50 Euro betragen. Aktuell kostet ein Eintritt maximal 10 Euro. Laut Kritikern hält diese Gebühr den Massentourismus praktisch nicht von einem Besuch in Venedig ab. Die Britin Zoe Bagstedt hat die dritte Etappe der Tour de Suisse der Frauen rund um Bad Ragaz für sich entschieden. Aus Schweizer Sicht glänzte Jasmin Liechti als Fünfte. Das Liedertrikot behält die Italienerin Elisa Longo-Borghini. Gegen den späten Nachmittag und Abend gibt es dann von den Bergen her immer mehr Wolken und es muss zum Teil mit starken Gewitter gerechnet werden. Solange es sonnig ist, ist es auch noch heiss bei Temperaturen bis 35 Grad.
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1: Ich bin Rahel Heitlin. Die Schweizer Armee muss grundlegend neu aufgestellt werden. Mit dem Beschluss über die Leitlinien der Verteidigung stößt der Bundesrat eine Transformation der Armee an, sagt Verteidigungsminister Martin Pfister.
2: Diese Ausrichtung auf die Verteidigung beinhaltet eine neue Einsatzkonzeption, eine erhöhte Einsatz- und Durchhaltefähigkeit, angepasste Führungsstrukturen und eine verstärkte Zusammenarbeit mit zivilen und militärischen Partnern bei der Abwehr von hybriden Angriffen, Angriffen aus der Distanz und für den Verteidigungsfall.
1: Weiter will der Verteidigungsminister auch die Führungsstruktur der Armee verschlanken. Der Nationalrat lehnt neue nationale Regeln für Feuerwerk ab. Damit ist der indirekte Gegenvorschlag zur Feuerwerksinitiative gescheitert. Geplant gewesen wäre unter anderem ein schweizweites Verbot von lauten Böllern sowie strengere Vorschriften für die Einfuhr von Feuerwerkskörpern. Die Feuerwerksinitiative kommt nun ohne Gegenvorschlag vors Volk. Weil eine iranische Sängerin bei einem Online-Konzert kein Kopftuch getragen hatte, wurde sie zu 74 Peitschenhieben verurteilt. Das berichtet eine iranische Zeitung. Bestraft wird außerdem auch ihre Band und das Produktionsteam. Begründet wird das Urteil, weil die Gruppe vulgäre und unmoralische Inhalte verbreitet habe. Das Urteil kann noch angefochten werden. Gegen den späten Nachmittag und Abend gibt es dann von den Bergen her immer mehr Wolken und es muss zum Teil mit starken Gewitter gerechnet werden. Solange es sonnig ist, ist es auch noch heiß bei Temperaturen bis 35 Grad.
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5: Ein längs erholsames Wochenende steht hoffentlich auch für euch bevor, unter anderem ja mit dem längsten Tag vom Jahr. Übermorgen Sonntag denn. Jetzt ist Freitag, 19. Juni, wir gehen zusammen richtig für Abend. Mein Name ist Nicola Bomio, hallo.
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0: 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Guten Freitagabend zusammen, das ist Virgin Radio.
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0: willkommen unterwegs im Freitag Nami. Der Knaller von Aerosmith, Classic Rock Hit aus dem 73, Dream On. Jetzt gerade nach Pearl Jam, gerade Nummer 1, Rockstation vom Land. Schön, seid ihr da.
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Das ist ein Punkrock-Song von Bad Religion und das ist Virgin Radio Switzerland. Am 4. mit dem Nachrichten-Update für euch. Classic Rock und die besten aktuellen Rock-Hits bis dahin, jetzt von Toto.

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3: Ich bin Rahel Heglin. Auf dem Bürgerstock bleibt alles für die Gespräche zwischen den USA, dem Iran und den Vermittlerstaaten Pakistan und Katar angerichtet. Ob es zu den Gesprächen tatsächlich kommt, ist weiterhin unklar, sagt Michael Steiner, Chef Medien beim eidgenössischen Außendepartement.
4: Hier oben sind wir bereit und es ist klar, die Anspannung ist da. Man kommt eine Meldung über, es funktioniert, es kommen Delegationen und ein paar Stunden später ist es wieder anders, aber das sind wir so gewohnt. Wir sind als gut eingespieltes Team zwischen den verschiedenen Parteien, die da involviert sind.
3: Der finanzielle Aufwand für das Sicherheitsdispositiv sei im Vergleich zur Ukraine-Konferenz vor 2 Jahren etwas kleiner. In der Schweiz sollen nationalsozialistische Symbole wie das Hakenkreuz nicht mehr in der Öffentlichkeit gezeigt werden dürfen. Der Bundesrat hat dazu ein neues Gesetz ans Parlament überwiesen. Das Verbot ist laut Bundesrat dringend, weil antisemitistische Vorfälle stark zunehmen. Wer sich nicht an das Verbot hält, soll mit einer Buße von 200 Franken bestraft werden können. Der neue Bürgermeister von Venedig will eine deutliche Erhöhung des Eintrittspreises in seine Lagunenstadt. Laut einer italienischen Zeitung soll der Eintrittspreis an vielbesuchten Tagen bis zu 50 Euro betragen. Aktuell kostet ein Eintritt maximal 10 Euro. Laut Kritikern hält diese Gebühr den Massentourismus praktisch nicht von einem Besuch in Venedig ab. Von den Bergen her kann es gegen den Abend zu starken Gewitter mit teilweise Sturmböen und Hagel kommen. In der Nacht beruhigt sich dann das Wetter wieder. Morgen geht es sonnig weiter mit heissen 33 Grad.
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8: Zweimal US-Rock jetzt, währenddem die Fußball-Weltmeisterschaft unter anderem dort läuft. Kid Rock und zum Start von Schwobi. Mein Name ist Nicola Bomio. Guten Sprung ins Weekend.

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0: Mit den besten aktuellen Rock-Hits und ganz viel Classic-Rock begleiten wir euch auf dem Weg ins Weekend. Da bei Virgin Radio. Ein paar Augenblicke kommt der Alice Cooper mit seinem 72er-Kracher Schools Out. Zuerst noch Flip-Hop-Rock von No Doubt. Schön, seid ihr da.
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unschlagbar fantastische Nummer von Radiohead. Creep gehört im Virgin Radio Home Run. Eure Feierabendsendung, die euch heute Freitag natürlich mit viel Rockmusik richtig Wochenende bringt. Richtig längstem Tag vom Jahr. Übermorgen Sonntag, denn am 21. ist es soweit. Am 5. Nachrichten-Update bis dorthin jetzt unter anderem die grossartige U2 mit Where the Streets Have No Name. Habt Sorge auf dem Weg in Feierabend.

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5: Ich bin Rahel Hedlin. In der Schweiz sollen nationalsozialistische Symbole wie das Hakenkreuz nicht mehr in der Öffentlichkeit gezeigt werden dürfen. Der Bundesrat hat dazu ein neues Gesetz ans Parlament überwiesen. Das Verbot ist laut Bundesrat dringend, weil antisemitistische Vorfälle stark zunehmen. Wer sich nicht an das Verbot hält, soll mit einer Buße von 200 Franken bestraft werden können. Auf dem Birkenstock bleibt alles für die Gespräche zwischen den USA, dem Iran und den Vermittlerstaaten Pakistan und Katar angerichtet. Laut dem Außendepartement ist nach wie vor unklar, ob es tatsächlich zu den Gesprächen kommt. Am Sicherheitsdispositiv wird vorerst festgehalten, die Kosten dafür seien etwas tiefer im Vergleich zur Ukraine-Konferenz vor 2 Jahren. Bei dem Ebola-Ausbruch in Kongo und Uganda sind 75 Pflegekräfte mit dem gefährlichen Virus infiziert worden. 17 von ihnen sind gestorben. Laut Weltgesundheitsorganisation WHO ist man mit Hochdruck dabei, auch kleine Kliniken mit Schutzmaterial zu beliefern und das Personal zu schulen, um Ansteckungen zu vermeiden. Der US-Dollar ist gegenüber dem Franken heute Morgen auf den höchsten Stand seit Jahresbeginn gestiegen. Für einen Dollar müssen aktuell gut 80 Rappen bezahlt werden. Experten führen die Entwicklung unter anderem auf die Zinspolitik in den USA zurück. Gleichzeitig hat der Franken nach Aussagen der Nationalbank etwas an Wert verloren. Derweil hat der Franken auch zum Euro etwas nachgegeben. Von den Bergen her kann es gegen den Abend zu starken Gewitter mit teilweise Sturmböen und Hagel kommen. In der Nacht beruhigt sich das Wetter wieder. Morgen geht es sonnig weiter mit heissen 33 Grad.
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8: Guten Freitag, Vorabend zusammen. Ich hoffe, ihr habt eine gute Arbeitswoche langsam, aber sicher hinter euch, im besten Fall schon im Feierabend oder zumindest auf dem Weg dorthin. Mein Name ist Nicola Bomio. Schön

0: Schönen Freitag, Vorabend zusammen, schön habt ihr euer Rock-Sender Nummer 1 eingestellt. Und wir suchen bei Virgin Radio den Rock Championship.
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0: Der Fußball-Weltmeister wird gesucht. Und bei Virgin Radio suchen wir mit euch zusammen den Rock Championship. Dritter Achtelfinaltag heute in den Rock Championships. Es treten an der Alice Cooper.

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0: Party, aber miteinander. Schön habt ihr Virgin eingestellt auf dem Weg ins Wochenende. Black Sabbath mit Paranoid. Gibt's gerade da beim Nummer 1 Rocksender von Nation. In etwa 4 Minuten ist alles parat dafür.
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3: Am Mikrofon Rahel Häcklin. Guten Abend. Geflüchtete aus der Ukraine sind in der Schweiz nicht Teil des regulären Asylsystems. Stattdessen haben sie den sogenannten Schutzstatus S. Diesen will der Bundesrat weiterführen, um das Asylsystem zu entlasten. Die Weiterführung soll ab März 2027 gelten. Darüber entscheiden will der Bundesrat Ende Sommer. Bis dahin können sich die Kantone und Sozialpartner äußern. In Braunwald geht eine Ära zu Ende. Wegen des Klimawandels und hohen Kosten wird der Skibetrieb aufgegeben. Das hat der Verwaltungsrat der Sportbahnen Braunwald entschieden. Gleichzeitig soll das Sommerangebot ausgebaut werden. Angedacht sind ein Seilpark mit Rutsche, eine Zipline und Wandern. Israel und die libanesische Hisbollah-Miliz haben sich offenbar auf eine Waffenruhe geeinigt. Diese soll seit 16 Uhr Ortszeit gelten. Das berichten mehrere Nachrichtenagenturen übereinstimmend. Die Vereinbarung wurde von Vertretern aus den USA und Katar mit Unterstützung des Iran vermittelt. Bislang haben die beiden Seiten noch nicht reagiert. Jonathan Narváez aus Ecuador hat die dritte Etappe der Tour de Suisse rund um Bad Ragaz für sich entschieden. Das Liedertrikot behält der Slowene Tadej Pogacar. Es hat jetzt eigentlich überall zugetan und regnet, gewittert oder hagelt auch teilweise. In der Nacht beruhigt sich dann das Wetter wieder. Morgen geht es sonnig weiter mit heissen 33 Grad.
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8: Ja, es gibt auch heute 6 Songs. Aus aktuellem Anlass zu einem bestimmten Thema oder aus einem etwas speziellen Genre. Das ist nämlich Sinn und Zweck vom Sixpack at Six. Jeden Freitagabend nach dem 6. hier bei Virgin. Heute aus aktuellem Anlass. Gestern ist Musiklegende, wenn nicht die grösste lebende Musiklegende, 84 geworden. Gestern hat Sir Paul McCartney Geburtstag gefeiert. Grund genug, jetzt 6-mal Beatles oder Paul McCartney allein zu hören im heutigen Sixpack at Six. Viel Vergnügen. Mein Name ist Nicola Bomio.
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Let it be von den Beatles im heutigen Sixpack at Six. 6 Songs aus aktuellem Anlass, weil gestern der Paul McCartney sein 84. Geburtstag gefeiert hat. Und darum gibt es jetzt nochmal 3 Songs von den Beatles oder von Paul McCartney solo. Zweiteres, jetzt der Fall, da ist Live and Let Die. Schönes Weekend, mein Name ist Nicola Bomio. Habt Sorge, bleibt gesund, schöne Hinacht.

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4: Am Mikrofon Troel Häcklin. Guten Abend. Geflüchtete aus der Ukraine sind in der Schweiz nicht Teil des regulären Asylsystems. Stattdessen haben sie den sogenannten Schutzstatus S. Diesen will der Bundesrat weiterführen, um das Asylsystem zu entlasten. Die Weiterführung soll ab März 2027 gelten. Darüber entscheiden will der Bundesrat Ende Sommer. Bis dahin können sich die Kantone und Sozialpartner äußern. In Braunwald geht eine Ära zu Ende. Wegen des Klimawandels und hohen Kosten wird der Skibetrieb aufgegeben. Das hat der Verwaltungsrat der Sportbahnen Braunwald entschieden. Gleichzeitig soll das Sommerangebot ausgebaut werden. Angedacht sind ein Seilpark mit Rutsche, eine Zipline und Wandern. Israel und die libanesische Hisbollah-Miliz haben sich offenbar auf eine Waffenruhe geeinigt. Diese soll seit 16 Uhr Ortszeit gelten. Das berichten mehrere Nachrichtenagenturen übereinstimmend. Die Vereinbarung wurde von Vertretern aus den USA und Katar mit Unterstützung des Iran vermittelt. Bislang haben die beiden Seiten noch nicht reagiert. Urs Lehmann bleibt nun doch beim Weltskiverband FIS. Anfang Juni ist er nach einem Streit mit FIS-Präsident Johann Eliasch als Geschäftsführer zurückgetreten. Weil dieser aber in der Zwischenzeit abgewählt wurde, übernimmt Urs Lehmann bis Ende März vorübergehend das Amt als Generalsekretär. Es hat jetzt eigentlich überall zugetan und regnet, gewittert oder hagelt auch teilweise. In der Nacht beruhigt sich dann das Wetter wieder. Morgen geht es sonnig weiter mit heissen 33 Grad.
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1: Ich bin der Nico Eichwald. Guten Abend. Geflüchtete aus der Ukraine sind in der Schweiz nicht Teil des regulären Asylsystems. Stattdessen haben sie den sogenannten Schutzstatus S. Diesen will der Bundesrat grundsätzlich weiterführen, erklärt Justizminister Beat Jans.
2: Derzeit gibt es keine kurz- und mittelfristigen Aussichten auf einen dauerhaften Waffenstillstand. Und vor diesem Hintergrund ist die Weiterführung des Schutzstatus S ab März 2027 die beste Lösung. So können wir weiterhin einen wirksamen Schutz gewährleisten und das Asylsystem entlasten.
1: Einen Entscheid in Sachen Schutzstatus S will der Bundesrat Ende Sommer fällen. Bis dahin können sich die Kantone und Sozialpartner dazu äußern. Junge Menschen, die sich ehrenamtlich für außerschulische Jugendarbeit engagieren, sollen dafür mehr Zeit zur Verfügung bekommen. Der Bundesrat will den unbezahlten Jugendurlaub für Menschen unter 30 Jahren von einer auf 2 Wochen pro Jahr verlängern. Neben dem Engagement in Vereinen und Organisationen soll der Urlaub neu auch für die offene Kinder- und Jugendarbeit gelten. Ob die Neuerung eingeführt wird, werden erneut die Räte entscheiden. In den meisten Regionen ist es noch trocken, es dürften aber immer mehr Wolken aufziehen und das ein oder andere Sommergewitter bringen, das bei heissen 33 Grad.
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1: Diese Themen haben heute Schlagzeilen gemacht. Guten Abend. Geflüchtete aus der Ukraine sind in der Schweiz nicht Teil des regulären Asylsystems. Stattdessen haben sie den sogenannten Schutzstatus S. Diesen will der Bundesrat grundsätzlich weiterführen, erklärt Justizminister Beat Jans.
2: Derzeit gibt es keine kurz- und mittelfristigen Aussichten auf einen dauerhaften Waffenstillstand. Und vor diesem Hintergrund ist die Weiterführung des Schutzstatus S ab März 2027 die beste Lösung. So können wir weiterhin einen wirksamen Schutz gewährleisten und das Asylsystem entlasten.
1: Einen Entscheid in Sachen Schutzstatus S will der Bundesrat Ende Sommer fällen. Bis dahin können sich die Kantone und Sozialpartner dazu äußern. Nationalsozialistische Symbole sollen in der Schweiz nicht mehr öffentlich gezeigt werden dürfen. Laut dem Bundesrat sollen nicht nur Hakenkreuz und Hitlergruß untersagt werden, sondern auch abgewandelte Symbole, etwa Gesten, Grußformeln und Tätowierungen. Einschlägige Zahlencodes hingegen, wie etwa 88, sollen wegen ihrer Mehrdeutigkeit ausgenommen sein. Heute ist das Zeigen solcher Symbole nur strafbar, wenn gleichzeitig für die dazugehörende Ideologie geworben wird. Bei Verstößen drohen Bußen.
3: Die Gewalt gegen Kinder in Kriegsgebieten hat laut den Vereinten Nationen einen neuen Höchststand erreicht. Im vergangenen Jahr wurden weltweit mehr als 14.000 Kinder getötet oder verstümmelt. Besonders betroffen waren die palästinensischen Gebiete und Israel, der Sudan, Myanmar, Syrien und die Demokratische Republik Kongo. Die UNO spricht von einem der schlimmsten Jahre seit Beginn ihrer Erhebungen.
1: Die Schweizer Armee soll modernisiert werden. Künftig soll sie vor allem ihre Fähigkeiten zur Abwehr von Drohnenangriffen ausbauen und stärker in den Cyberschutz investieren. Das sagt Verteidigungsminister Martin Pfister. Es sei wichtig, dass die Armee auf aktuellstem Stand sei, so Pfister.
4: Neue Technologien verändern grundlegend, wie heute Krieg geführt wird. Aufgaben, die von Soldatinnen und Soldaten wahrgenommen werden, können künftig von Drohnen und Robotern unterstützt oder gar übernommen werden.
1: Zudem soll die Struktur der Armee vereinfacht werden und es soll deutlich weniger Führungspositionen geben. Junge Menschen, die sich ehrenamtlich für außerschulische Jugendarbeit engagieren, sollen dafür mehr Zeit zur Verfügung bekommen. Der Bundesrat will den unbezahlten Jugendurlaub für Menschen unter 30 Jahren von einer auf 2 Wochen pro Jahr verlängern. Neben dem Engagement in Vereinen und Organisationen soll der Urlaub neu auch für die offene Kinder- und Jugendarbeit gelten. Ob die Neuerung eingeführt wird, werden erneut die Räte entscheiden.

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1: Die Themen haben heute Schlagzeilen gemacht. Guten Abend. Die Schweizer Armee soll modernisiert werden. Dafür soll vor allem in den Schutz vor Luft- und Cyberangriffen investiert werden. Dies seien die wahrscheinlichsten Bedrohungen, sagt Armeechef Benedikt Roos. Es sei deshalb wichtig, dass sich die Schweiz wirksam verteidigen könne.
2: Die Schweiz wird jeden Tag angegriffen. Jeden Tag. Natürlich nicht mit Panzern, aber durch Cyberangriffe und Desinformation.
1: Mit der Umstrukturierung soll bis 2028 auch eine auf Drohnen spezialisierte Einheit entstehen und es soll deutlich weniger Führungspositionen geben. Der Nationalrat hat in der Schlussabstimmung den Gegenvorschlag zur Feuerwerksinitiative im letzten Moment abgelehnt. Die Initiative kommt damit alleine zur Abstimmung. Geplant war, das Zünden von Böllern künftig schweizweit zu verbieten. Damit sollte die Lärmbelastung für Mensch und Tier verringert werden. Zudem hätten nur noch ungefährliche Feuerwerkskörper persönlich in die Schweiz eingeführt werden dürfen. Würde die Initiative angenommen, müsste das Parlament unter anderem Einschränkungen für den Verkauf umsetzen.
3: Auf dem Bürgerstock bleibt alles für die Gespräche zwischen den USA, dem Iran und den Vermittlerstaaten Pakistan und Katar angerichtet. Ob es zu den Gesprächen tatsächlich kommt, ist weiterhin unklar und auch wie viel das alles kosten wird, sagt Michael Steiner, Chef Medien beim eidgenössischen Außendepartement.
4: Also über die Kosten können wir im Moment noch nicht reden. Das ist immer so bei diesen Grossveranstaltungen, wird man am Schluss von der Veranstaltung schauen, was das gekostet hat. Das sind ja vor allem auch Sicherheitskosten, also Polizei und Armee, aber dort findet man immer eine gute Lösung zwischen dem Kanton und dem Bund.
3: Der finanzielle Aufwand für das Sicherheitsdispositiv sei im Vergleich zur Ukraine-Konferenz vor 2 Jahren etwas kleiner.
5: Immer mehr Menschen fliehen vor Naturkatastrophen. Rund 13,5 Millionen Binnenvertriebene, also Menschen, die innerhalb des eigenen Landes fliehen mussten, zählte eine Auswertung von Greenpeace und der Uni Hamburg. Im Jahr zuvor waren es noch knapp 10 Millionen gewesen. Der Klimawandel erhöht demnach die Häufigkeit und die Intensität von wetterbedingten Extremwetterereignissen und Naturkatastrophen. Die Temperaturen der Flüsse und Seen in der Schweiz sind deutlich gestiegen. Laut den Tamedia-Zeitungen zeigt eine neue ETH-Auswertung, dass die Oberflächentemperaturen der Seen und Flüsse in der Schweiz in den vergangenen rund 45 Jahren um 2 Grad gestiegen sind. Grund dafür sei der Klimawandel, erklärt ein ETH-Experte. Das ist ein Problem für die Wasserversorgung. Durch die höheren Temperaturen können sich vermehrt giftige Bakterien bilden. Die internationale Arbeitsgemeinschaft Wasserwerke Bodensee-Rhein fordert laut den Zeitungen einen besseren Schutz des Trinkwassers.
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1: Die Themen haben heute Schlagzeilen gemacht. Guten Abend. Geflüchtete aus der Ukraine sind in der Schweiz nicht Teil des regulären Asylsystems. Stattdessen haben sie den sogenannten Schutzstatus S. Diesen will der Bundesrat grundsätzlich weiterführen, erklärt Justizminister Beat Jans.
2: Derzeit gibt es keine kurz- und mittelfristigen Aussichten auf einen dauerhaften Waffenstillstand. Und vor diesem Hintergrund ist die Weiterführung des Schutzstatus S ab März 2027 die beste Lösung. So können wir weiterhin einen wirksamen Schutz gewährleisten und das Asylsystem entlasten.
1: Einen Entscheid in Sachen Schutzstatus S will der Bundesrat Ende Sommer fällen. Bis dahin können sich die Kantone und Sozialpartner dazu äußern. Nationalsozialistische Symbole sollen in der Schweiz nicht mehr öffentlich gezeigt werden dürfen. Laut dem Bundesrat sollen nicht nur Hakenkreuz und Hitlergruß untersagt werden, sondern auch abgewandelte Symbole, etwa Gesten, Grußformeln und Tätowierungen. Einschlägige Zahlencodes hingegen, wie etwa 88, sollen wegen ihrer Mehrdeutigkeit ausgenommen sein. Heute ist das Zeigen solcher Symbole nur strafbar, wenn gleichzeitig für die dazugehörende Ideologie geworben wird. Bei Verstößen drohen Bußen.
3: Die Gewalt gegen Kinder in Kriegsgebieten hat laut den Vereinten Nationen einen neuen Höchststand erreicht. Im vergangenen Jahr wurden weltweit mehr als 14.000 Kinder getötet oder verstümmelt. Besonders betroffen waren die palästinensischen Gebiete und Israel, der Sudan, Myanmar, Syrien und die Demokratische Republik Kongo. Die UNO spricht von einem der schlimmsten Jahre seit Beginn ihrer Erhebungen.
1: Die Schweizer Armee soll modernisiert werden. Künftig soll sie vor allem ihre Fähigkeiten zur Abwehr von Drohnenangriffen ausbauen und stärker in den Cyberschutz investieren. Das sagt Verteidigungsminister Martin Pfister. Es sei wichtig, dass die Armee auf aktuellstem Stand sei, so Pfister.
4: Neue Technologien verändern grundlegend, wie heute Krieg geführt wird. Aufgaben, die von Soldatinnen und Soldaten wahrgenommen werden, können künftig von Drohnen und Robotern unterstützt oder gar übernommen werden.
1: Zudem soll die Struktur der Armee vereinfacht werden und es soll deutlich weniger Führungspositionen geben. Junge Menschen, die sich ehrenamtlich für außerschulische Jugendarbeit engagieren, sollen dafür mehr Zeit zur Verfügung bekommen. Der Bundesrat will den unbezahlten Jugendurlaub für Menschen unter 30 Jahren von einer auf zwei Wochen pro Jahr verlängern. Neben dem Engagement in Vereinen und Organisationen soll der Urlaub neu auch für die offene Kinder- und Jugendarbeit gelten. Ob die Neuerung eingeführt wird, werden erneut die Räte entscheiden.

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1: Die Themen haben heute Schlagzeilen gemacht. Guten Abend. Die Schweizer Armee soll modernisiert werden. Dafür soll vor allem in den Schutz vor Luft- und Cyberangriffen investiert werden. Dies seien die wahrscheinlichsten Bedrohungen, sagt Armeechef Benedikt Roos. Es sei deshalb wichtig, dass sich die Schweiz wirksam verteidigen könne.
2: Die Schweiz wird jeden Tag angegriffen. Jeden Tag. Natürlich nicht mit Panzern, aber durch Cyberangriffe und Desinformation.
1: Mit der Umstrukturierung soll bis 2028 auch eine auf Drohnen spezialisierte Einheit entstehen und es soll deutlich weniger Führungspositionen geben. Der Nationalrat hat in der Schlussabstimmung den Gegenvorschlag zur Feuerwerksinitiative im letzten Moment abgelehnt. Die Initiative kommt damit alleine zur Abstimmung. Geplant war, das Zünden von Böllern künftig schweizweit zu verbieten. Damit sollte die Lärmbelastung für Mensch und Tier verringert werden. Zudem hätten nur noch ungefährliche Feuerwerkskörper persönlich in die Schweiz eingeführt werden dürfen. Würde die Initiative angenommen, müsste das Parlament unter anderem Einschränkungen für den Verkauf umsetzen.
3: Auf dem Bürgenstock bleibt alles für die Gespräche zwischen den USA, dem Iran und den Vermittlerstaaten Pakistan und Katar angerichtet. Ob es zu den Gesprächen tatsächlich kommt, ist weiterhin unklar und auch, wie viel das alles kosten wird, sagt Michael Steiner, Chefmedien beim eidgenössischen Außendepartement.
4: Also über die Kosten können wir im Moment noch nicht reden. Das ist immer so, bei diesen Grossveranstaltungen wird man am Schluss von der Veranstaltung schauen, was das gekostet hat. Das sind ja vor allem auch Sicherheitskosten, also Polizei und Armee, aber dort findet man immer eine gute Lösung zwischen dem Kanton und dem Bund.
3: Der finanzielle Aufwand für das Sicherheitsdispositiv sei im Vergleich zur Ukraine-Konferenz vor 2 Jahren etwas kleiner.
5: Immer mehr Menschen fliehen vor Naturkatastrophen. Rund 13,5 Millionen Binnenvertriebene, also Menschen, die innerhalb des eigenen Landes fliehen mussten, zählte eine Auswertung von Greenpeace und der Uni Hamburg. Im Jahr zuvor waren es noch knapp 10 Millionen gewesen. Der Klimawandel erhöht demnach die Häufigkeit und die Intensität von wetterbedingten Extremwetterereignissen und Naturkatastrophen. Die Temperaturen der Flüsse und Seen in der Schweiz sind deutlich gestiegen. Laut den Tamedia-Zeitungen zeigt eine neue ETH-Auswertung, dass die Oberflächentemperaturen der Seen und Flüsse in der Schweiz in den vergangenen rund 45 Jahren um 2 Grad gestiegen sind. Grund dafür sei der Klimawandel, erklärt ein ETH-Experte. Das ist ein Problem für die Wasserversorgung. Durch die höheren Temperaturen können sich vermehrt giftige Bakterien bilden. Die internationale Arbeitsgemeinschaft Wasserwerke Bodensee Rhein fordert laut den Zeitungen einen besseren Schutz des Trinkwassers.
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0: 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Es ist eins.
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